Die Idee zu diesem Stück bekam ich, als ich mich fragte, warum und wie so viele verschiedene Musiker und Musikerinnen Cornelius Cardews wegweisende grafische Partitur Treatise gespielt und aufgenommen haben.

0: Since its composition in 1967, Treatise has become one of the most widely known and performed pieces of graphic notation in the genre. But at the same time, it's one of the most enigmatic.
1: It is a score consisting entirely of lines and shapes. It contains no sounds, no directions to putative performance.
2: Auf Seite 1 gibt es so ein grafisches Element, was fast aussieht wie so ein abstrahierter Flügel. Und in diesem Flügel gibt es so 5 Linien, die aussehen wie ausgeleierte Notenlinien, weil sie nicht den gleichen Abstand haben und die sich so nach oben rechts emporschwingen zu einem Kreis, der dann eigentlich der Beginn ist einer Serie von übereinanderliegenden weiteren Kreisen. Und die zentrale Horizontlinie, die verschwindet hinter diesem Flügel, hinter den ersten Kreisen, taucht dann in einem kleineren Kreis wieder auf, um dann wieder zu verschwinden und dann wieder aufzutauchen. Und dieser kleinere Kreis, in dem die Horizontlinie auftaucht, der ist mit 2 Finger breit tiefer gespiegelt. Und auf der linken Hälfte der Seite haben wir 3 Zahlen, 34. 3 und 1. Und ganz unten auf der Seite ist das leere Notensystem.
0: 193
1: pages exist, of which we will be playing a batch of
0: 49. 193
1: pages of lines and shapes, clustered around a strong, almost continuous central line, which can be imagined as the lifeline of the reader, his center, around which all manner of activity takes place.
0: One can also imagine this lifeline as the legacy of the piece, the discourse around the piece, or in Cardew's words, the track made by the man walking.
2: Man kann sich auch diese Lebenslinie als das Vermächtnis des Stückes vorstellen, den Diskurs um dieses Stück oder in Cardews Worten, die Spur, die beim Gehen entsteht.

0: Rather, each performance adds to the identity of the piece, and in this sense...
1: It is still incomplete.
2: Auf Seite 3 findet sich eine Anhäufung von Kreisen unterschiedlicher Größe, die übereinander liegen, sich teilweise verdecken. Und in der Mitte ist ein Kreis, der hat 5 Notenlinien, die etwas diagonal liegen. Und auf diesen Notenlinien gibt es eine einzelne Note, eine ganze. Also das wäre ein Violinschlüssel, wäre es ein D.
1: Some of the graphic material is actually musical in origin. For instance, the five-line musical stave is constantly in evidence in all shapes and sizes.
2: Genau diese Linie, auf der diese
1: but it is always ambiguous. Nevertheless, it is my contention that an instrumentalist who reads through 200 pages of such material will inevitably find himself forming musical associations,
2: von dort aus wieder mit
1: and these will form the basis of his
0: or her
1: interpretation.
2: Und unten auf der Seite ist wieder das leere Notensystem.

0: After this exposition, it hardly seems
1: necessary. Nach dieser Exposition scheint es kaum notwendig, die Tatsache zu entschuldigen, dass viele der verbalen Notizen beim Arbeiten im Stück in verschiedenen Staaten geschrieben wurden, sich wahrscheinlich gegenseitig widersprechen. Wenn sie das tun, ist es nicht meine Schuld.

0: Die Partitur muss die Musik regieren. Sie muss Autorität haben und nicht nur ein willkürliches Sprungbrett für Improvisation sein, ohne innere Konsistenz.
1: The score must govern the music. It must have authority and not merely be an arbitrary jumping-off point for improvisation with no internal consistency.

Bis zum Zeitpunkt dieser Aufführung hat Improvisation mich immer in Schrecken versetzt. Ich dachte, es müsste so etwas wie Komponieren sein. Es ist millionenmal schneller. Eine Heldentat, zu der ich ja gar nicht in der Lage bin. Mit AMM dachte ich, dass jeder spielen kann, vorausgesetzt, wie ein chinesischer Musiker des 16. Jahrhunderts es ausdrückte. Die Gedanken sind ernsthaft, der Geist friedlich und der Wille entschlossen. Und was bei so einem Spiel herauskommt, ist vital und direkt und weniger in Übersetzung oder Interpretation von Intellekt, Haltung, Notation, Inspiration oder was auch immer.

0: What is the relevant way of speaking about treatise?
1: Was ist die angemessene Art und Weise, über treatise zu sprechen?
0: What are the terms?
1: Wie sind die Begrifflichkeiten?
0: Can one really say anything explicit about it?
1: Explizites darüber sagen?

0: Jeder Akt oder jede Facette der Konzeption oder Komposition der Partitur kann relevant für eine Interpretation sein.
1: Parts of the score may be devoid of direct musical relevance.

0: any number of musicians using any media free to participate
1: in eingeladen am Lesen dieser Partitur teilzunehmen. Sie ist von links nach rechts geschrieben und behandelt ihr grafisches Thema in gründlichen Beweisführung. Jeder ist frei, sie in seiner eigenen Weise zu interpretieren. Jede Starrheit der Interpretation wird automatisch vom Zusammenfließen verschiedener Persönlichkeiten durchkreuzt.

0: ist in jedem Fall eine sofortige Orientierung wie ein Faden im
1: Nebel.
0: Stehen.
1: For immediately it stands in relation to the thick central stale
0: zur dicken zentralen Linie, die in gewisser Weise mit der Spur, die man beim Gehen
1: to the track
0: hinterlässt,
1: made by the
0: korrespondiert.
1: Man walking.
0: Themenlinie
1: this subject line is

spießiger Musiker wie ich zum Beispiel könnte Treatise als Pfad zum Ozean der Spontaneität nutzen. Ob es ihn zum Überleben in diesem Ozean ausrüstet, ist eine vollkommen andere Frage.

0: withdrawal symptoms.
1: Die Notation ist wichtiger als der Klang.
0: Not the exactitude and success with which a notation notates the sound.
1: Sondern die Musikalität der Notation in ihrem Notiertwerden.

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0: Verlepil!
1: Nog twee.
0: Wow!
1: Nur so, dass ich nicht zwischendurch komme. Gut.